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0: Hey!
1: Hallo!
0: Willkommen zurück.
1: Episode 36
0: von Peer-to-Peer.
1: Die Reunion.
0: Und
1: die Year 3 Roundup Episode.
0: Yeah! Wir haben es geschafft, wir sind reunited. Wir sitzen hier gerade in unserem kleinen Zimmer, was wir in Osaka haben. Und haben hier ein kleines Make-Do-Setup. Und wir nehmen jetzt hier 2 Stunden Radio auf für euch.
1: Ja, das Setup ist crazy. Das können wir vielleicht auch mal ein bisschen erklären. Wir nehmen den Mix auf mit Traktor über Eddies Laptop. Dann nehmen wir über meinen Laptop die Sounds auf. Diese Sounds. Und haben auf einem anderen Monitor die Tracklist offen.
0: Und ich habe meinen kleinen Recorder für die Voices. Und wir haben eine kleine Bose-Box für den Sound.
1: Genau, aber nur also, für den Mix, alles andere ist ein bisschen schwierig.
0: Nur für euch Leute, ja, nur für die Fans.
1: Ist höchst professionell auf jeden Fall. Aber funktioniert.
0: Hey, es funktioniert. Also wenn ihr es hört, dann hat es funktioniert. Den Track, den wir gerade eben gehört haben, war von Baby Exausa. Einer meiner Favorite Tracks. Be My Baby hieß er. Und zwar kam der als erstes, weil das war damals, als ich gegangen bin, mein Track, zu dem ich abgehoben bin im Flugzeug nach Australia. Und und der Track, der gerade läuft, kennen bestimmt einige, ist von James K. Blink Moth to Limex. Hat auf jeden Fall, ist überall mal aufgetreten, dieser Song. Und ich weiß gar nicht, in welcher Folge.
1: 33.
0: Und jetzt kommt er hier nochmal. Also ja, wir wünschen euch erstmal viel Spaß. Hast du noch was zu sagen?
1: Viel Spaß beim Zuhören. Danke fürs Einschalten. Und
0: ihr seid die Besten.
1: Ihr seid die Besten.
0: Woo!

0: Yeah, das ist Danny Wolfer Scenic Highway System.
1: Der Track davor von Fotech, Into the 90s.
0: Into the 90s. Wir dachten, bevor das weitergeht, wir erklären kurz, wie überhaupt eine Roundup-Folge funktioniert. Ist ja jetzt schon die dritte, aber für die Leute, die zum ersten Mal zu einer Roundup-Folge hier einschalten, wir suchen die Tracks, die uns bei uns hängen geblieben sind, die wir ganz viel privat gehört haben, die irgendwie einen Special Meaning haben, was auch immer, der letzten 11 Folgen. Und ich glaube, das ist jetzt dann also von Folge 25 und aufwärts bis hierhin. Genau, und dann stellen wir die zusammen und reminiscen nochmal ein bisschen gemeinsam, ja.
1: Yes, wir haben ein paar Tracks zu viel auf jeden Fall. Das heißt,
0: wir müssen ein bisschen aussortieren. Ja, ja, so ist doch immer.
1: So ist es, ja. Aber ansonsten genießen wir unser Leben. Ich war gerade eben unten beim Getränkeautomaten und habe uns beiden eine CC Lemon mitgebracht.
0: Ja, Mann. Softdrinks. Rund um die Uhr hier in Japan.
1: Das ist egal. Also wenn ihr zuhört, dann schnappt euch am besten auch ein kühles Getränk.
0: Oh ja.
1: Die nächsten. Bisschen mehr als anderthalb Stunden noch.
0: Hey Leute.

0: Das war He's Leaving von Kate Le Bon. Genau, der mein Abschiedstrack auf jeden Fall, als Eddie nach Australien abgehauen ist. Das müsste Episode, was war das?
1: Die letzte, 26, die wir zusammen hatten.
0: 26 oder so?
1: Ja,
0: 26. Ja, wahrscheinlich Episode 26, genau. Da haben wir den gespielt. Sehr schöner Track. Und
2: so schön.
0: Sehr schön, den jetzt zur Reunion wiederzuhören.
2: Auf jeden Fall. Davor haben wir gehört von Robert Wyatt, A Sunday in Madrid. Den habe ich viel gehört. Den habe ich schon gehört, bevor ich weg bin. Aber habe ich einfach begleitet und irgendwie so ein Song, den ich jetzt mit Melbourne verbinde. Er wird es nicht hören, aber Shoutouts an Taylor. Dem ich den Track habe. Was haben wir noch gespielt?
0: Grace Jones, Private Life. Der einzig, einigermaßen Dubby, nicht ganz der einzige Dubby-Track. Mal schauen, ob wir den anderen noch spielen. Und davor war von Danny Wolfers Scenics Highway System.
2: Den haben wir schon angesagt. Aber egal.
0: Den haben wir schon angesagt.
2: Das ist auch ein S zu viel.
0: Oh ja, Track, genau. Scenics Highway System.
2: Wir machen weiter mit einem nächsten Klassiker unter bestimmten Kreisen sicherlich von Space Lady. 20th Century Fox.

0: So, das war die Section mit den drei brasilianischen Tracks, die wir rausgesucht haben. Die haben wir jetzt alle mit einmal abgehakt. Ja, wer will die Ehre haben, Portugiesisch falsch auszusprechen? Mach du mal,
1: ich übergebe das. Ja, okay. Vielleicht du machst das öfter als ich. Vielleicht wärst du sogar besser. Also, wir haben gehört von Helio Mateus. Geil. Mei Segreo. Dann haben wir gehört von Osma Milito e Quartetto Forma. Mandato. Und von Alice Regina? Ist es ein G? Regina? Vento de Mayo.
0: Ja, für mich auch schon quasi bei der letzten Roundup-Episode, glaube ich, so einer meiner Favorites gewesen. Und ich glaube, es ist damals daran gescheitert, dass ich das eigentlich irgendwann mal als letzten Track bei Peer-to-Peer spielen wollte und dann es einfach nicht auf den Stick hatte.
1: Classic. Solche Dinge passieren auch den Profis, ja?
0: Eben, also wenn es hier passiert, dann kann es allen passieren.
1: genau, danach haben wir den schon angesagt? Haben wir schon angesagt, okay. Genau, gerade hören wir von Gigi's Dreamliner-Album, Track Dizzying. Das Album habe ich auf jeden Fall auch ganz viel gepumpt in Melbourne und ist irgendwie crazy. Viele von den Tracks, die ich spiele, sind halt so noch so sehr so Melbourne assoziiert. Ja, ist irgendwie schön und ich glaube, wir machen dann ein bisschen kleine Ambient-Klatsche. Genau, also kleinen Break. Jetzt ist die Zeit, um, keine Ahnung, sich einen Tee zu kochen und...
0: Wenn euer Softdrink schon alle ist.
1: Wenn euer Softdrink, weil meiner ist nämlich gerade alle geworden. Ja. Vielleicht machen wir uns Tee. Okay.

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0: Hi.
1: Hi.
0: Gibt's auch noch.
1: Wir hören gerade Whitest Snow von Henna. Kein Roundup wäre komplett ohne Henna-Track.
0: Ja, war bis jetzt in jedem einer drin?
1: Na, ich glaube im ersten sogar nicht. Das kann man auch mal überprüfen. Aber ich glaube, da hatte ich auch Henna noch gar nicht so auf dem Schirm.
0: Ich glaube nämlich auch. Ich glaube, die Zeit fing erst danach an.
1: Ja, vielleicht sogar auch im zweiten. Vielleicht ist auch das erste Roundup, was überhaupt Henna.
0: Naja, Fake News. Wir haben uns auf jeden Fall in der Meantime eine Tasse Tee gemacht. Während wir hier ein bisschen ausgespielt haben. Der Track davor war von Lupo und hieß Hell or Heaven, wie man vielleicht hätte klingen können. Der Track davor war von Chris Brann und hieß Do You Feel Any? Davor kam von Opal Sun Elastic Phase 2. Und dann der sehr pad-lastige Track, der so ein bisschen klingt wie unser Intro, haben wir festgestellt, ist von Verena Culture und heißt Potential of We. Und davor habe ich einen Track von Ula gespielt, Leaves and Wishes, Big Love von Ula. So schöne Musik. Und auch ein weiterer Ambient-Klassiker hier auf der Show. Cool. Genau, wir spielen jetzt noch einen letzten House-Track von Chris Brann. Noch ein Country Brann, because it's so good. Der heißt Way Past the Clouds. Den haben wir tatsächlich schon zweimal gespielt auf der Sendung.
1: Ja, das kann sein. Wir hatten auf jeden Fall ein paar Tracks, die...
0: Ja, da war unsere Kommunikation und unser Mitdenken nicht so perfekt.
1: Ja, die habt ihr vielleicht in zwei Folgen hintereinander gehört, wenn ihr Hardcore-Peer-to-Peer-Fans seid.
0: Und seid ihr bestimmt alle.

0: Das war Lovely Thing, die No-Rap-Remix-Version von Cut Close.
1: Von Kut Klose.
0: Kut Klose. Und der Track davor von CC Peniston, Keep on Walking.
2: Genau, davor der Track von Nick Drake, Strange Face, mein immer noch Nick Drake-Favorite, jetzt schon seit einer Weile. Aber ich bin immer vorsichtig, wann ich Nick Drake höre. Kickt immer schon hart rein. Davor ein Track, den wir beide irgendwie uns ne, zusammen in diese Playlist gepackt haben, von Joni Mitchell, Hejira. Ich hatte auf jeden Fall ja eine riesen nochmal Joni Mitchell-Phase, also eigentlich habe ich immer eine Joni Mitchell-Phase, aber und du auch, und dann Hejira war der Kompromiss dafür. Davor haben wir den Track von Anatole Master gehört, der hieß Hope Core.
0: Mhm. Ja, dazu habe ich ein paar Worte schon verloren in der Episode, wo ich den gespielt habe. Ich weiß gerade gar nicht mehr so genau, wann das war. Ah ja, die letzte Episode. Also hört da nochmal rein und hört, was ich dazu zu sagen habe. Es war wirklich nicht besonders bereichernd, aber hört trotzdem rein.
2: Leute, was eine Empfehlung. Okay, wir schließen ab mit den letzten beiden Songs. Cinnamon Soulettes, I'll Show You How. Mein Soul-Favorite gerade im Moment. Und als allerletztes, wie auch schon letzte Folge, schließen wir ab mit dem Banger.
0: When Love Breaks Down von Prefab Sprout.
2: Gotta love some Prefab Sprout.
0: Danke, dass ihr mit dabei wart.
2: Ja.
0: Das war das dritte Jahr Peer-to-Peer.
2: Leute, it's and we're not stopping. Ja.
0: Nächsten Monat geht's dann weiter.
2: Mit Japan Roundup, hä?
0: Mit Japan Roundup wahrscheinlich.
2: Oh mein genau. Gott. So Leute, seid gespannt. Peer-to-Peer.

0: peer-to-peer.
1: I'm sorry. 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
2: Hallo und herzlich willkommen zu Onono Radio. In dieser Folge ist die Musikerin Liz Kosek zu Gast. Sie ist als Keyboarderin Teil unzähliger Ensembles mit meist kollektiven Ansätzen und improvisatorischen Spielweisen. Für die Musik in dieser Folge erstellte ich eine grafisch angelegte Partitur, die von 4 Startpunkten aus gespielt werden kann. Darin festgelegt sind die Parameter Noise, Fläche und Lines. Vielen Dank fürs Zuhören und viel Spaß.

sagt Kalmar in der 6. Folge der 2. Staffel des Teleskop-Podcasts. Diese Folge entstand in Verbindung mit Teleskop Radius, eine Konzertreihe für experimentelle Musik und Visuals. Aufführungen, die im UT Connewitz in Leipzig stattfanden. Hinter Kalmar steckt Christina Moreno González. Sie lebt in Berlin und ist eine audiovisuelle Künstlerin. Sie setzt auf einen Echtzeitprozess in ihrer Arbeit, um immersive Installationen, Lichtskulpturen, Mapping-Projektionen und audiovisuelle Performances zu schaffen. Klangelemente, die ihr begegnen, erforscht sie gründlich und übergeht die einfache harmonische Struktur, um die Kraft der Musik visuell zu verdeutlichen. Wir sprachen über Kalmars Vergangenheit bei spanischen Piratenradios, ihren Prozess des Schwerpunktwechsels von Audio zu Video und das künstlerische Phänomen, niemals fertig zu werden. Kalmar verkörpert den wahren Geist der zeitgenössischen Medienkunst. Jeder Live-Act ist eine improvisative Erkundung nach Innovation, eine ständige Neuerfindung. Durch den Einsatz von generativen Echtzeitvisualisierungen ist sie in der Lage, Audio und Video miteinander zu verbinden. So kombiniert sie fast multifunktional einige Disziplinen miteinander und arbeitet unermüdlich an dem Unwiederholbaren. Durch ihre Leidenschaft am Austausch in der Praxis und ihre Selbstverständlichkeit, ihr Wissen weiterzugeben, arbeitet sie unter anderem als Videodozentin für die New York University Berlin und an der Universität der Künste Berlin. Ich bin Sebastian Bode von Teleskop. Viel Spaß!

0: Test, Test, 3, 2, 1, könnt ihr uns hören? Hier sind Zoe und Ernie.
1: Hello.
0: Mit unserer neuen Show auf Sphere. Namens Sharings und Querings.
1: Ja, ja, ja.
0: Herzlich willkommen. Wir sind total aufgeregt.
1: Und vorfreudig.
0: Und vorfreudig. Ja, meine Lieben, welcome. Ernie.
1: Soraya.
0: Schön, mit dir das Mic zu teilen.
1: Wir haben es endlich geschafft. Wir haben uns schon seit, glaube ich, 3 Jahren jetzt gesagt, dass wir eine Radioshow brauchen. Und es ist soweit.
0: Es ist soweit.
1: Da ist sie. Kannst kaum glauben. Und ja.
0: The name is Sharings and Wearings.
1: Und dann fragt ihr euch jetzt so leicht, warum? Was soll das sein?
0: Was soll das bedeuten?
1: Wenn man uns eigentlich so gut kennt. Genau. Ich glaube, wir starten jetzt einfach mit der kleinen Geschichte zu Sharings und Wearings.
0: Ja.
1: Als Kind hatte ich 2 Hasen und ich wollte als Kind unbedingt Englisch imitieren und mir da so eine eigene Sprache ausgedacht. Man kennt es vielleicht, nee. Ich habe diese Sprache bis heute nicht ablegen können. Aber ja, der eine Hase hieß Willy, aber eigentlich war es Sharings.
0: Insgeheim war er Sharings.
1: Ja, er war so der Sharings. Und ja, irgendwann hatte ich ein Gespräch mit meinem Vater vor, weiß ich nicht, ein paar Jahren und dann haben wir noch mal über Sharings gesprochen und dann meinte er so, ja, Sharings und Querings. Ich hatte ja 2 Hasen und
0: Festlaub.
1: Genau, das Weibchen hieß scheinbar Querings. Ich habe das jahrelang vergessen und
0: jetzt bin ich wieder da.
1: Jetzt ist Querings einfach in meinem Leben und ich bin Sharings, ja.
0: Wir sind die Reinkarnation von Sharings und Querings. Genau, und unsere Radioshow heißt jetzt so. Es hat für uns total Sinn ergeben. Und wir haben uns natürlich auch ein Konzept überlegt.
1: Ja, wir haben uns Mühe gegeben.
0: Wir wollen gerne eine Show machen, in der wir uns immer ein Thema geben für die nächste Show. Das kann alles Mögliche sein. Das wird mal etwas mehr rote Linie haben, mal etwas mehr persönlich oder einfach nur ein bisschen quatschig. Genau. Follow on the journey, sag ich mal so.
1: Ja, und das heutige Thema der Stunde ist oder sind Tracks, Songs und Lieder, die wir miteinander verbinden. Ich weiß nicht, was Zoe rausgesucht hat. Entschuldigung, Querings. Und Querings weiß nicht, was Sharings rausgesucht hat. Und ja, es sind Lieder, die wir ja miteinander verbinden, bei denen wir uns kennengelernt haben,
0: ja,
1: die wir viel miteinander gespielt haben. Oder ja, auch Artists, die uns anders verbinden. Anyways, wir werden euch jetzt noch weiterhin damit auch zuquatschen.
0: Genau.
1: Also keine Sorge, ihr werdet mitgenommen.
0: Und wir gehen rein. Vielleicht auch nochmal in den wir jetzt gerade zum Anfang gehört haben, meine Liebe.
1: Ja, genau. Das ist nämlich eine Platte, die wir beide haben.
0: Hihi.
1: Okay, wartet. 1, 2,

0: Okay, das war Art Longo. Upsala, der hat ganz schön das nächste. Art Longo mit dem Song. Oh Gott, ich kann es kaum lesen. Was war es nochmal? Echo War Island. Genau, und das Album heißt genauso. Und bitte hört es euch an, weil es ist total verschmust und schön und hat auch ein ganz tolles Artwork. Genau.
1: Total. Mega schön. Besonders das Artwork, aber auch jedes einzelne Lied.
0: Eben
1: komplett zerspielt im letzten Jahr oder so zusammen.
0: Ja, man brauchte da mal kurz eine Pause. Man kennt's, ne?
1: Ja, aber es ist für immer Teil von uns. Genauso wie mein erstes Lied, was ich mitgebracht habe. Das ist von dem Duo Thiel, T3AL. Und es heißt Blush Green. Also wie Blush, aber mit I noch dazwischen. Keine Ahnung, wie ich das aussprechen soll. Diese Platte erinnert mich auf jeden Fall immer total an den Thermen-Gig, den wir beide letzten August miteinander gespielt haben. Ein sehr verrückter Gig irgendwie, sehr anders als alles andere.
0: Wir werden nie wieder so ein Publikum haben, wie wir es da hatten. So richtig viele Omas so am Kekse mümmeln und ja, meine Eltern waren auch da.
1: Ja, es war herrlich. Es war wirklich herrlich. Und wir haben das Set von da auch aufgenommen und hochgeladen. Und ich liebe dieses Set so sehr. Ich habe es schon so viel gehört. Und deswegen wird mich dieses Projekt, was ich jetzt anmache, glaube ich auch für immer daran erinnern. Hihi, let's go.

0: Wow, meine Liebe. Wow.
1: Den hat sie nicht erwartet.
0: Den hast du mir um die Ohren geklatscht, aber hu.
1: Ja, take the message.
0: Ja, crazy.
1: Ja, das war Remy Shand mit, wer hätte es gedacht, Take a Message. Ich habe das Lied vor ein paar, weiß ich nicht, Jahren, wir sind mal wieder bei Jahren, wieder gehört, weil meine Eltern das immer sehr intensiv gepumpt haben und ich musste es sofort mit Zoe und Tim, ihrem Freund, teilen. Ich wusste, nur die beiden nehmen es auf, lieben es genauso wie ich und checken es. Es ist
0: so sexy auf so eine falsche Art.
1: Ja, das Musikvideo ist auch unfassbar uselig. Ich glaube, es ist von 2002 oder so, das Album. Die Beanie sitzt tief im Nacken. Ja, aber ich liebe diesen Song und er wird mich auch immer an dich erinnern, meine Gutste.
0: Meine Gutste. Unfassbar. Jetzt kommt mein nächster. Ich mache ihn einfach an, Leute. Ich sag, wie es ist.

0: Meine Liebe, das war Andreas Durau mit Das ist das wirkliche Leben.
1: Ich liebe diesen Typen einfach so sehr. Ich bin so gefreut.
0: Ja, ein ganz interessanter Herr. Er macht schon ewig lange Musik. Ich kenne ihn durch einen ganz lieben Freund namens Nico Dominik. Von ihm kenne ich das Lied Nordsee. Und dann waren Ernie und ich zusammen letztes Jahr auf der Blechsonne. Und da hat da Andreas Durau gespielt.
1: Oh ja.
0: Und es war
1: vollkommen aus dem Nichts.
0: Ein fucking Abriss.
1: Mir ist auch während des Auftrittes aufgefallen, wie viele Lieder ich auch als Teenie von dem auf ernst und auch nicht so ernst gepumpt habe. Und wie viele man dann doch auch kannte und ganz lang nicht mehr gehört hat. Ja. Und Schwester, was soll ich sagen? Natürlich habe ich auch unseren Andy eingepackt. Ja, ihr habt ja gerade schon diesen unfassbar deepen Text von ihm gehört und ich habe noch einen für euch.
0: Let's fucking go!
1: Das weißt nur du von Andreas Durau.
0: Nur

0: Okay.
1: Freaky. Freaky time. Wie hieß der nochmal?
0: Das weißt nur du.
1: Ja, na klar. Wie sonst? Ich.
0: Es kommt nichts.
1: Ich habe uns noch was ganz Usseliges rausgesucht. Das ist ein Beispiel für ein Lied, was ich so mit dir verbinde. Aber gleichzeitig mit meinem. Also, ich weiß nicht, ich würde jetzt nicht sagen, da war ich noch ein Teenie, aber. Ja. Ich war auf jeden Fall schon am Start. Ich war jung, aber ich war am Start. Und du auch, meine Liebe.
0: Wir haben gelebt wie Erwachsene, sagen wir es mal so.
1: Du auch, meine Liebe, wir kannten uns nur noch nicht. Aber das ist ein perfektes Beispiel für... Verdammte Scheiße, wir hätten schon früher Freundin werden sollen, weil wir dieses Lied miteinander teilen.
0: Oha, ich weiß, was kommt.

0: Yo.
1: Ja.
0: Check it out, guys. Also erstmal vorab, sorry an Solomon. Ich musste ihn bei 123 abspielen. That shit is too slow for me now.
1: Ja.
0: Ja. Was soll ich sagen, Leute? Ich habe diesen Track so geliebt.
1: Ja, ich liebe den immer noch. Ist ein Masterpiece.
0: Ja. Ja. Ich möchte, falls jemand unserer DJ-Freunde sich das gerade anhört, dass bitte jemand dieses Lied für mich mal spielt, wenn wir aus sind. Ich muss dazu mal richtig fett absteppen nochmal.
1: Wie damals. Wir haben ja auf jeden Fall auch gerade richtig fein mitgesungen und abgesteppt. Wir müssen mal gucken, wie wir das machen, dass wir die Mikros anhaben und das Lied noch läuft, weil wir würden euch auch gerne immer mal wieder was vorsingen.
0: Ja klar, die Performance sollte euch nicht enthalten bleiben.
1: Nee. Und ja, wenn wir schon mal beim Thema sind, früher und so.
0: Früher und so.
1: Ich habe ein Lied von Santi Gold mit und das Lied heißt Show It. Das Album ist ihr erstes gewesen. Und ich weiß, dass Soraya die auch gepumpt hat als kleine Teenie-Queenie-Maus.
2: Schuldig. Man war so 11 oder so.
1: Und das funktioniert halt einfach immer noch. Ja, und ich habe genau das Lied ausgewählt, weil es auch so ein bisschen Reggae-Dub-Dub ist. Und ja.
0: Let me hear it, girl.
1: Ja, let's go.

0: Oh, tausend Dank.
1: So gerne. Das war für den kleinen Ärmel. Ja. Kleine ADHS-Maus in ihrem Kinderzimmer. Total umgehen auf Timberland.
0: Ja, ich
1: Bombay.
0: Bin ehrlich, Bombay hat hier gerade auch den Boden wieder zum Beben gebracht. Der nächste Song ist von Lewis Cole und heißt Bank Account. Und
1: okay.
0: Erinnert mich an Zoe, weil wir waren bei Lewis Cole. Seinem Konzert in der Franz-Mehl-Hose.
1: In Erfurt.
0: In Erfurt, bei dem Club von meinem Brudi. Shoutouts gehen raus an Philipp.
1: Shoutouts an Philipp, unserem Brudi.
0: Unserem Brudi. Und ja, let's get freaky.

0: Freaky! Ein sehr kurzes Lied, das hat uns ja fast schon total überrascht. Ich dachte mir, ich würde jetzt so gerne mal eine kleine Anekdote teilen, weil ich mal versucht habe nachzuvollziehen, wann unser erstes Set ist, was wir miteinander gespielt haben. Kannst du dich noch erinnern? 3.
1: Vielleicht in der neuen Welle oder so?
0: Nee. Ich glaube, also wenn ich mich nicht falsch erinnere, dann war das bei Hello Ed.
1: Oh ja.
0: An diesem
1: okay.
0: Abend, wo ich glaube ich das erste Mal 2 Gigs an einem Abend gespielt habe. Mhm. Aber das ist keine Story, die jetzt hier ausgeplaudert werden sollte. Genau, das war auf jeden Fall das erste Mal, wo ich mit Ernie die Decks teilen durfte. Das war einfach am 15.04.2023. Und danach durften wir noch so viele tolle Momente miteinander teilen. Das nächste Lied habe ich ausgewählt, weil es eins meiner liebsten Lieder ist, was du spielst, wenn du alleine spielst. und es erinnert mich immer ganz speziell an, schrei ich eigentlich?
2: Weiß nicht.
0: Irgendwie schon, ich weiß nicht. Erinnert mich immer auf jeden Fall explizit an das Duco-Closing. Duco, der Club, der in die Räumlichkeiten des alten Mutes eingezogen ist, den es jetzt aber auch schon wieder eine Weile nicht gibt. Da hat Ernie, ich glaube, wann war das? War es so ein früher Abend, ich glaube?
1: Oder mittags?
2: Ich glaube, es war eher so vormittags.
0: Okay. da hat Ernie auf jeden Fall ein richtig geiles Bass-Set für die Mausis gezaubert. Und es war einfach nur eine erste, zweite, dritte Reihe mit ganz, ganz vielen wundervollen Freunden und I will never forget.
1: Ich auch nicht.
0: Und explizit dieses Lied ist mir komplett im Kopf geblieben. Das hast du auch davor schon ein paar Mal gespielt, aber
1: ich bin
0: in diesem Moment hat es irgendwie nochmal anders reingeklatscht. Let's go.

0: Ja, Leute,
1: wow.
0: Ich habe diesen Track ausgesucht, weil Zoe ihn liebt und mich einfach jedes Mal fragt, was das für ein Track ist und ratet mal, was sie gerade getan hat, als er lief. Sie kam an, war so, boah, ich liebe den. Ey, was war das nochmal? Ja, Lachkick. Genau, boah, kann ich nicht aussprechen.
1: Busunk, busunk.
0: Bunsun, sun, unsen, unsen, unsen. Von Sis, S-Y-Z.
1: Z.
0: Einer
1: meiner We love
0: Liebsten.
1: You.
0: Ja.
1: We love you so much.
0: So, was gibt's ich jetzt auf die Ohren, ne?
1: Also, ich habe mich für etwas entschieden. Ein Lied, was ich dieses Jahr hören durfte. Es wurde von keiner von uns gespielt, sondern von Victor im Open Ground, als wir unsere Ruhrpott-Tour gemacht haben im April mit unseren süßen Freunden. Shoutout an Laura, Sam, Paula, Timbo. Genau, wir waren im April dann im Open Ground und es lief ganz viel Techno. Und dann kam ein Break im Abend und was für einer. Und wir standen auf dem Dancer, haben uns angeguckt, angeschrien und waren total im Wirbelwind gefangen. And here we go.

0: Okay, meine Lieben, das war Our Sector von Ben Clock und Fadi Mohem featuring Flow Dan.
1: Schleck, schleck, schleck. So, jetzt wird es wieder ein bisschen usselig. Diesen Track, ja, verbinde ich wieder mal mit meinem Whipped Crack Cowboy Zoe. Und ja, ich habe ihn früher sehr viel gespielt. Ich bringe es nicht mehr übers Herz, aber... Vielleicht traue ich mich in ein paar Jahren wieder. Ich liebe ihn trotzdem. Von, ach so, und er ist von Guy Contact. Es geht jetzt in die Prog-House-Richtung.
0: Welcome back.

0: Toll. Toll, meine Liebe. Da hast du uns was Schönes zusammengebraut.
1: Ja, ich habe mich auch schon immer damals, wenn er aufgelegt wurde, komplett innerlich bepisst, weil es einfach so dreist ist. So eine Gitarre. So eine Brockhaus-Klatsche zu packen, aber I love it.
0: Perfekt. Ja. Perfekt.
1: Das löst den Clown in mir aus.
0: Ein Zeitstempel auf jeden Fall, dieses Lied.
1: So sehr, ja.
0: Das nächste Lied, was ich jetzt anmache, das spiele ich immer, wenn ich möchte, dass du dich freust. Let's go.

0: frech, frech.
1: Leute, das waren ja jetzt schon sogar zwei Tracks. Ernie, was hast du denn vorhin für uns angemacht?
2: Techno Power.
1: Techno Power.
2: Den Track habe ich mal zusammen zu deinem Geburtstag in der Orangerie dieses Jahr. Da haben wir zusammen aufgelegt, genau. Und ich habe am Anfang gespielt. Und irgendwann hast du gespielt und ich war so, hä? Warte mal, ich kenne den Track doch. Und du hattest den aber auf Platte und ich habe den auch extra für diesen Gig mir gekauft. Und dann musste ich ganz doll smirken, weil ich mir dachte, lustig. Natürlich hat sie den auf Platte, ist ja kein Problem. Ja, deswegen ist er hier gelandet.
1: Süß. Die Platte habe ich tatsächlich in Lissabon gekauft.
2: Mensch.
1: Auch ein Ort, der uns total verbindet, dieses Land. Das Land ist nicht Lissabon, natürlich. und ich habe jetzt gerade gespielt Don't Panic von Spooky. Das ist auf jeden Fall ein Lied, was wir bei unserem ersten Gig bei besagter Ille, wenn man das heutzutage überhaupt noch so sagt.
2: Warehouse-Ille.
1: gespielt haben. Genau. Und den haben wir irgendwie, oder ich habe ihn lange nicht mehr gehört. Ernie hat mir gesagt, sie hat es jetzt am Wochenende noch gespielt.
2: Madame war rauchen.
1: Da war ich rauchen.
2: Alles gut.
1: I'm sorry. Aber ich habe ihn jetzt für uns eingepackt.
2: Ich liebe ihn.
1: So, meine Liebe.
2: Yo, als nächstes kommt Rock the Casbah von The Clash.
1: Jawohl.
2: Na, oder?
1: We love it.

0: Bass.
1: Leute, I'm so sorry, aber gleichzeitig auch nicht, weil als ob ihr den nicht alle manchmal noch heimlich zu Hause hört.
2: Ja, und hört mal auf die Message, ne?
1: No, not today, sag ich zwar nur.
2: Okay, weiter geht's.
1: Bin so gespannt.
2: Mit einer kleinen Lächerlichkeit.

0: Halleluja. So toll.
1: Wir lieben ihn.
2: Womit verbindest du dieses Lied, meine Liebe?
1: Ja, halt auch schon wieder mit früher, ne? Auch schon früher viel gehört. Und dieses Jahr ganz viel im Sommer. Es ist meiner Sommer-Playlist 2026. Und ich habe da vor allem noch die Erinnerung, dass ich das mit Zoe im Hotel gehört habe, bevor ich im Open Ground gespielt habe und mir komplett in meine noch an eine Hose gekackt habe. Ich war nicht nackt. Aber ja, das hat mich locker gemacht und ich liebe diesen Song.
0: Wundervoll.
1: Ja.
0: Wundervoll, ich liebe ihn. Der erinnert mich auch total an dich. Ja, Leute, falls ihr es noch nicht erraten konntet, wir sind jetzt hier in der usligen Rubrik der heutigen Show angelangt. Das nächste Lied, was ich jetzt anstimmen werde, ist auch dafür möchte ich mich jetzt schon mal im Vorhinein entschuldigen, in the best way. Ernie und ich hatten ungefähr mindestens ein stabiles Jahr einen heftigen Ohrwurm davon. Und den sollt ihr jetzt auch haben.
1: Oh Gott.
0: I'm so sorry, but it has to happen.
1: Yeah. Okay,
0: einfach zulassen.
1: Ja, ich lass los.

0: Wow, fuck.
1: Ja. Shit is crazy, Leute.
2: Shit is crazy, das war der, wir haben irgendwann so eine Notiz erstellt in meinem Handy, Karaoke, Sharings und Querings. Und das war der allererste Song, den wir da draufstehen hatten.
1: Ja, das nenne ich mal ein One-Hit-Wonder.
2: Es ist bis jetzt nicht passiert, dass wir ihn performt haben. Es wird aber passieren. Ja, der nächste Track.
1: Ich bitte darum.
2: Wir haben mal aufgelegt auf einem Mittelalterfest. Nein, es war eine Party mit dem Thema Mittelalter. Fucking love it.
1: Aber we are open to all bookings on medieval Middleinis. Also, falls jemand zuhört gerade, der Kontakte hat.
2: Ja, wir bitte. Sind dabei. Weihnachtsmarkt, Erfurt, Mittelaltermarkt. genau, anyways, auf jeden Fall lief da auch andere Musik und Zoe hat den Track angemacht, aber wir haben dann irgendwann bei so 30 Sekunden gemerkt, scheiße, hier ist irgendwie eine andere Version.
1: Oh nein,
2: ich weiß. It was a Live-Version. Upsilala.
1: Upsilala. Hat zum Glück fast niemand gemerkt.
2: Ich habe dieses Masterpiece jetzt mal im Original-Studioaufnahme mitgebracht. Viel Spaß bei diesem wunderbaren Song.

0: Herrlich.
1: Herrlich. Lässt. Wundervoll. What can I say? Haben wir schon was dazu gesagt?
0: Ja.
1: Was das ist?
0: Das war, nee, also das Lied heißt, war das etwa Haschisch vom Georg Danzer. Aber die
1: ja,
0: Story dazu
1: die Story.
0: Gab's schon.
1: Upsilala.
0: Ansonsten Shazam, ne, Leute?
1: No. Der nächste Track, denn das ist wieder eine Hommage an uns als kleine Mausis. Back in the day, als wir noch keine Freundinnen waren, aber und noch nicht kannten. Aber ich verbinde dieses Lied auch mit unserem ersten Gig als Himmel, Arsch und Zwirn mit unserer süßen Freundin Sam. Das war im Duco. Zweiter Shoutout ans Duco. Das wird nicht nochmal passieren, meine Lieben. Aber auch no beef. Genau, und da haben wir, da gab es so ein Barabendformat. Und da haben wir All Night Long gezoggelt. Und ihr dürft jetzt hören, was da lief.

0: Danke, dass du denn gespielt hast, liebe Ernie.
1: Ja, wir waren beim Konzert und ich weiß gar nicht, ob er ihn gespielt hat, aber ich war nicht so amused, aber ich mag ihn trotzdem. Und es war eine schöne Zeit.
0: Ja, das mit der Friends haben wir Tim zum Geburtstag geschenkt. Timbo, big shout out to you. Ja, meine Lieben, wir kommen zum Ende unserer ersten Show. Ich bin so glücklich.
1: Ich auch.
0: Ja, es war auf jeden Fall total durchwachsen. Aber ihr kennt uns jetzt so gut, wie ihr uns nur kennen könnt durch Lieder, würde ich sagen.
1: Wir haben uns nackig gemacht.
0: Na und?
1: Egal.
0: Genau. Und wir sind in 2 Monaten wieder hier. Wir machen das jetzt alle 2 Monate. Und ja, ich kann auf jeden Fall versprechen, dass jede Show total unterschiedlich wird. Und wir haben uns für die nächste nämlich auch schon was überlegt.
1: Ja, und zwar, dass wir uns beide gegenseitig ein Album vorstellen und euch auch und uns was zu dem Album und dem Künstler oder der Künstlerin, dem Artist, genau, berichten und erzählen.
0: Ja, total Bock drauf. Es wird auf jeden Fall, also ich habe keine Ahnung, was du vorstellen möchtest, aber es wird sicherlich nicht so freaky wiki wie heute.
1: Na, aber es vielleicht war, ist das Album ja freaky.
0: Es hat auf jeden Fall unfassbar viel Spaß gemacht. Ja. Und ich bin so froh, dass wir den Raum und den Rahmen haben, um unser liebstes Hobby miteinander zu teilen und das auch in diese Mikrofone zu sprechen. Und ja, freue mich schon total auf November.
1: November.
0: Meine Lieben, und hier kommt jetzt noch der letzte Track. Auch ein Konzert, auf dem wir waren. Mac DeMarco.
1: Max DeMarcus.
0: Ach, we love him so much. Ja, ich glaube, er bedeutet uns beiden einfach unfassbar viel. Mhm. Ich höre seine Musik auf jeden Fall seit 14 Jahren oder so. Und ja, here it goes. Viel Spaß damit.

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3: Und ich sage Hallo zu den Birthday Songs im Juli 2026. Ich wünsche euch eine Stunde gute Unterhaltung mit

0: Das war zum Start gleich mal Missy Elliott mit dem Titel Little Miss und Melissa Arnett Elliott ist die Königin der Auszeichnungen. Sie ist die einzige Rapperin mit den meisten Platin-Alben unter weiblichen Rappern. Zusammen mit ihrem langjährigen Partner Timbaland entwickelte sie in den 90ern einen Sound, der treibende Beats, futuristische Texturen und verspielte Rap-Parts vereinte. Und 15 Jahre nach einem schweren gesundheitlichen Schock mit Einschränkungen kehrte sie im Januar dieses Jahres mit der eben gehörten Single zurück, gemeinsam mit der Band Girl Set.
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0: Marit Larsen aus Norwegen begann mit 5 Jahren Violine zu spielen und sang mit ihrer Freundin Marion Raven als M2M. Danach startete sie eine Solokarriere, war damals 23 Jahre alt und veröffentlichte in den darauffolgenden 10 Jahren 5 Alben. Dann war erstmal Schluss. Sie schrieb Kinderbücher, heiratete, bekam eine Tochter und nach 10-jähriger Abwesenheit, also auch wieder so eine lange Pause wie bei Missy Elliott, hat sie in diesem Jahr eine EP veröffentlicht, woraus der nächste Titel stammt: When All the Lights Go Out.

Nach Merritt Larsen war das eine, wie ich finde, sehr bekannte Stimme, und zwar Vince Clark. Er war frühes Mitglied bei Depeche Mode für 2 Jahre und sang auf dem Album Spark and Spell, bis Dave Gann, der spätere und jetzige Sänger, zur Band stieß. Vince Clark bildete danach mit Alison Moyet das Duo Yazoo, und Alison Moyet hatte ich ja auch in einer der letzten Sendungen. Und ab 1985 musizierte er gemeinsam mit Andy Bell als Erasure. Seine markante Stimme ist stets erkennbar und der Titel, den wir eben hörten, der erinnerte mich doch sehr an Depeche Mode. In diesem Jahr erschien unter dem Projektnamen Double Speak ein Album, darauf war dieser Titel und der hieß Back to Nature. Und damit bin ich schon beim jüngsten Geburtstagskind dieser Sendung. Gerade mal 26 Jahre alt wird Fawzia. Sie ist geboren in Marokko, Casablanca dort, und zog in jungen Jahren mit ihrer Familie nach Kanada. Während dieser Zeit dort lernte sie verschiedene Instrumente zu spielen und begann ihre ersten Lieder zu komponieren, fühlt sich im Rhythm and Blues und Pop zu Hause. Vielleicht entdeckt sie für künftige Werke noch ihre marokkanischen Wurzeln. Hier ist Fawzia mit Don't Ever Leave Me.

Unverkennbar, diese Stimme, oder? Naja, ich glaube, vielleicht nicht ganz so einfach. Auf jeden Fall, das war der Oldie dieser Sendung und er hat uns in diesem Jahr ein Album geschenkt. Ringo Starr mit Returning Without Tears vom Longplayer Long Long Road. Er wird 87 Jahre und er muss sich und uns nichts mehr beweisen, wie ich finde. Ich war nie ein ausgesprochener Fan von ihm, aber mittlerweile freue ich mich halt über die alten Herren, die einfach mal immer weiter kreativ bleiben und diese Kreativität der Welt mitteilen. Wie auch Paul McCartney, eben erst 85 geworden, sein Album The Boys from Dungeon Road veröffentlichte und Mick Jagger mit fast 84 Jahren gemeinsam mit Keith und Ron Fili das 25. Stones-Album ankündigte. Zu ihm komme ich später in der Sendung noch einmal zurück. Ein ganzes Stück jünger als Ringo Starr ist Susan Vega. Auch sie ist immer aktiv und beschert uns immer mal wieder neue Musik. Flying with Angels ist der Titelsong ihres letzten Albums. Und derzeit, und das als Hinweis an die geschätzte Hörerschaft, ist sie auf Tour mit diesem Album und bringt es in gut einer Woche nach der Erstausstrahlung dieser Sendung nach Dresden. Am 9. Juli spielt sie auf dem Konzertplatz auf dem Weißen Hirsch. Eine wunderschöne Konzertlocation. Hier ist Susan Vega mit Flying with Angels. 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

0: Und damit zurück wieder zu unseren älteren Semestern. Gerade 80 Jahre alt geworden ist Lenny Kay und er bringt in diesem jungen Alter sein erstes Soloalbum heraus. Es ist eben nie zu spät im Leben.
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0: Das Album heißt Going Local und wird am 17. Juli erscheinen. Und bisher gab es 3 Singles. Die erste hieß Solstice, die habt ihr eben gehört. Lenny Kay ist uns ja bekannt als Gitarrist und langjähriger treuer musikalischer Partner für Patti Smith. Sie begannen ihre Karriere gemeinsam in New York und auf den ersten Alben spielte Lenny Kay dann auch schon mit. Ab 1979 hatte er dann mal für eine gewisse Zeit eine eigene Band, kehrte ab 1995 zu Patti Smith zurück und ist seither bei allen Alben und Touren dabei. Und nun, im jungen, zarten Alter von 80 Jahren, hat er sich also ein eigenes Album gegönnt. Und darauf können wir auch erstmals seine Stimme prominent hören, so wie im nächsten Titelsong des Albums, Going Local.

0: Nach Lenny Kay war das Daniel Benjamin. Und der dürfte einigen von euch vielleicht bekannt sein aus der Zeit von C&R, als er gemeinsam das Duo bildete mit Eleni Safiriadou. Oder aber auch als Solist nachfolgend ab 2018. Da ist er nämlich wieder solistisch unterwegs, gerne aber auch begleitet von befreundeten Musikern. Und einige Alben hat er bisher veröffentlicht und vor wenigen Wochen sein aktuelles, das heißt Life After Music, auf dem er sich viele Gedanken um verschiedene Aspekte des Lebens macht, unter anderem eben auch über den Punkt, was kommt eigentlich nach der Musik, was kann da kommen. Es ist ein Doppelalbum mit Songs aus verschiedenen Schaffensphasen und thematisch sind die immer auf einer Plattenseite angeordnet. Und die erste Seite live, die gibt es auch digital und davon hörtet ihr eben die 2026er Version von Should I Care.
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0: Und so sind wir dann auch schon beim Klassiker des Monats 50 Jahre Punk mit den Frauen im Punk. Kurz wie in jeder guten Serie, was bisher geschah. Zuerst habe ich euch The Slits vorgestellt mit Ari Up. Übrigens ein kurioser Name und eine Frau, die aus Deutschland kommt. Deswegen und sicherlich nicht aus Versehen, war damals auch Nina Hagen in London und hat mit ihr, mit Ari Up, gemeinsam ihre ersten Punk-Songs geschrieben. Okay, die habe ich dann in der zweiten Folge vorgestellt, danach Patti Smith, danach CUC Sue und Lane Lovitch ist meine Punkfrau für heute. Sie ist amerikanisch-britische Sängerin und erregte erstmals 1979 mit der Veröffentlichung ihrer Hitsingle Lucky Number, die ihr gleich hört, Aufmerksamkeit. Sie wurde damit und mit den nachfolgenden Titeln und Alben zu einer führenden Figur der New Wave Musikszene, also Post-Punk, und ist ebenso bemerkenswert und bekannt für ihre exzentrische Frisur, Kleidung und ihren skurrilen Sinn für Humor, wenn sie auftritt. Mit 13 kam sie übrigens nach England aus den USA, lernte Les Chappell kennen, der später ihr langjähriger musikalischer Mitstreiter und Lebenspartner wurde. Wie gesagt, 1978 Lucky Number erschien auf ihrem ersten Album und diesen Titel hört ihr jetzt. Okay.

Ja, nach Lene Lovitch war das so ein Kapitel meiner Lieblingsplatten aus meiner Jugend, aus der DDR. Das war nämlich Reform mit dem Titel Das habe ich nicht so gern. Sänger war Stefan Trepte. Der wäre dieses Jahr, lass mich raten und überlegen, 76 Jahre alt geworden. Leider starb er aber bereits 2020. Als Kind lernte Stefan Trepte klassisches Klavier und Gitarre, gründete eine eigene Band und tingelte mit dieser durch die DDR und spielte internationale Titel nach. Laut Wikipedia wurde er bei einer solchen Gelegenheit im Erzgebirge von der Band Elektra angesprochen und sang dann auf deren Album Tritt ein in den Dom, auch ein bekannter Titel. 1977 bekam er dann das Angebot, bei Reform zu singen, und von dieser Band stammt das Album Der Löwenzahn von 82, aus dem der eben gehörte Titel lief. Für mich ein großes Album, tolle Musik und etwas, was es in der DDR für mich so bis dahin nicht gab, weil auch gut produziert, was ja nicht ganz so häufig war. Ich glaube, ich habe eine ganze Menge Quatsch erzählt. Deshalb kommen wir jetzt, wie angekündigt, zu Mick Jagger, zu dessen Geburtstag am 26. Juli, 83 Jahre. Ich spiele einen Titel des angekündigten Albums Foreign Tongues, welches am 10. Juli erscheinen wird, ihr 25. von den Stones. Im Spiegel gibt es ein Interview mit vielen charmanten Details zur Entstehung des neuen Albums. Rough and Twisted ist der Opener und eine typische Bluesnummer à la Exile on Main Street. Zumindest so mein Empfinden. Insgesamt soll es auf dem Album wieder einen umfangreichen Stilmix geben. Ich bin gespannt. Hier sind die Stones mit Rough and Twisted.

Nach den Stones hörtet ihr Alessia Cara. Sie wird 31 Jahre jung, kommt aus Kanada und hat mit 19 ihr erstes Album herausgebracht und bisher 4 Grammy-Nominierungen eingeheimst. Der Titel hieß In My Hands und der ist vorab erschienen für ihr mittlerweile angekündigtes 6. Album. Und damit komme ich zum letzten Geburtstagskind für diese Sendung. Das ist Luke Hemmings. Er wird 40 und ist australischer Sänger und Musiker, bekannt als Leadsänger, Gitarrist und Gründungsmitglied der Pop-Rock-Band 5 Seconds of Summer. Vor dem letzten Titel will ich mich verabschieden und darauf hinweisen, dass ihr diese und alle Folgen Birthday-Songs jederzeit auf mixcloud.com/birthday-songs am Computer oder auf euren Mobilgeräten in der Mixcloud-App nachhören könnt. Redaktion und Musikauswahl hatte Michael Reich und der verabschiedet sich für heute von euch. Wir hören uns wieder, wenn ihr mögt, am 6. August mit den nächsten Birthday Songs. Und nun kommen 5 Seconds of Summer und Not Okay. Kümmert euch um eure Freunde und tschüss bis zur nächsten Sendung.

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Um eine Cola zu trinken, ging ich in ein Restaurant. Ich setzte mich an den einzigen freien Tisch im Lokal und begrüßte freundlichst den dort sitzenden Herrn. Der Mann antwortete nicht. Nur ein feines Lächeln umspielte seine schmalen Lippen. Vielleicht passt ihm meine Nase nicht, dachte ich. Oder meine Hosen vielleicht? Ich sagte zu dem Mann, schön hier im Restaurant, flotte Bedienung hier, nicht wahr? Abermals keine Antwort, kein Ton gebildet von des Mannes schmalen Lippen. Da packte mich die Wut. Ich griff zur Karaffe und goss den Inhalt über das blütenweiße Hemd des Mannes und rief, schmeckt's, mein Herr? Er sprach kein Wort. Das Lächeln war verschwunden. In seinen Augen ein seltsames Flackern. Ich griff zum Stuhl und zerbrach ihn am Schienbein des Mannes. Na, tut gut was? Wieder keine Antwort. Ich überlegte, hast du ihm vielleicht Unrecht getan? Vielleicht kann er nicht sprechen. Ich tat ihm Unrecht. Ich, Scheusal. Der Kellner kam. Der Mann sprach, zahlen bitte.

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Du atmest ganz entspannt, die Luft wird langsam knapp. Sind sie nicht verwandt? Die Liebe und der Schlaf. 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

0: Jetzt hast du den Salat. Dich auf, you tried, you failed. Du kommst zur Ruhe im Bad.
1: Im Turm bewohnen die Besetzer die vier Hauptgeschosse. Im Keller ist zwischen Gerümpel ein legaler Mieter von der Baugesellschaft vergessen worden. Opa Erich ist 74 und alleinstehend. Gelegentlich holen ihn die Besetzer zum Baden nach oben.
2: Warum rauchst du so viel, Opa?
3: Was?
2: Warum rauchst du so viel?
3: Rauch doch nicht, die Zigarette raucht.
2: Doch.
4: Wie lebt man denn eigentlich hier unten im Keller?
3: Auch ruhig.
4: Sind Sie zufrieden damit, oder wie ist das?
3: Ja, kann man sagen, ja.
4: Was kostet denn das an Miete?
3: Was die hier Miete kostet?
4: Ja.
3: Mit 70 Mark bin ich eingezogen.
4: Und jetzt?
3: 102.
4: Ich habe gehört, Sie zahlen keine Miete mehr.
3: Nee, das zahlen wir nicht. 102 müsste ich zahlen, wa? Zahlt ja keiner Miete. Keiner, die hier alle im Haus sind.
4: Wie kommen Sie denn mit den jungen Leuten zurecht hier im Haus? Oh. Wie sieht denn das aus?
3: Ich komme zurecht mit sie.
4: Was sagen Sie denn dazu, dass die Leute hier Häuser besetzen?
3: Wollen wir sagen, auf eine Art ist es recht. Die Häuser stehen leer, vermieten nicht, werden sie besetzt. Auf eine Art ist es richtig.
5: Guck mal,
3: da steht eine Büchse, eine Milchbüchse. Ja.
5: So was willst du?
3: Die sind bei Kaiser.
5: Ja, die kriegt aber man's auch.
3: Die denn?
5: Naja, ein bisschen anders. Aber ich kann auch zu Kaisers gehen, ist mir egal. Hm? Was brauchst du noch?
3: Pass auf. 10 Büchsen Milch.
5: 10?
3: Ja. Oder brauchst du wohl 6 nehmen?
5: Ja, gut.
3: Das reicht auch.
5: Sie eindecken für die nächsten 3 Wochen, wenn Winter wird.
3: Ein Brot?
5: Hm.
3: Butter.
5: Butter, wie viel? Wie viel denn?
3: 22 oder bis 30 nehmen.
5: Naja, ich bin lieber 30, ich gebe dir dann einfach wieder.

0: Das ist im Prinzip ganz einfach. Sie hören mir einfach zu und sprechen nach, was ich so sage. Nein, Moment, lassen wir das. Ich merke, es ist nicht gut. Sie wollen nicht testen, es ist etwas eine kleine Schwierigkeit. Ja. Nein, lassen wir das komplett. Fangen wir an mit den Gedichten.
1: Test. Ja. So, wohlan. Gedanke des Tages. Ich gründe eine Love GmbH, eine GmbH der Liebe. Gewiss doch sicherlich. Verfall, Zerfall, Verwesung, Zersetzung. Vermodern, verschimmeln, verwelken, vergehen. Ob wir uns jemals wiedersehen? Mit Fassung. Wir küssten und wir schlugen uns. Wir liebten und wir trugen uns. Mit Fassung. Die Spirale der Demoralisierung bzw. Honey I'm Home. Das Leben ist ein einziges, nie endendes Vorstellungsgespräch. Andauernd gilt es zu überzeugen, Überzeugungsarbeit zu leisten und sich selbst zu verkaufen. Stärken werden betont, Schwächen verwischt. Lebensdilettantismus. Ich bin lebensunfähig. Des Lebens nicht fähig, des Todes noch nicht reif. Irgendwo dazwischen liege ich im Grenzbereich.

Also ich war da und ja, also ich war da und dann also war in einem Büro, also auch mehr.

Also das war so. Ich bin da hingegangen. Und also ich war da. Also, ja.

0: Also wahnsinnig aufregend finde ich das Arbeiten mit dem Computer nicht.
1: Ich würde mir nie einen Computer kaufen, denn es verschlechtert meine Sehkraft und er würde nur in der Ecke verstauben.
2: Ich finde, beim Briefeschreiben oder bei der Tabellenkalkulation ist er eine sehr große Hilfe.
0: Zu Hause habe ich keinen, aber ich wäre manchmal über einen kleinen, einfachen Computer froh. Das Einzige, das mich nervt, sind die vielen Befehle.
1: Bevor ich mich mit einem Computer zu Hause auseinandersetze, gehe ich lieber mit Freunden fort oder betreibe Sport.
3: Für mich ist der Computer nichts anderes wie ein Blechtrottel. Kaum drücke ich auf den Knopf, macht er ganz was anderes, als was ich will. Das hasse ich.
4: Der Computer ist für mich sehr vorteilhaft, aber hat auch sehr viele Nachteile. Einer dieser Nachteile ist die psychische Belastung und ein anderer die Einsamkeit. Manche Programme sind auch sehr kompliziert.
3: Ich möchte nie einen Computer daheim haben, weil er dauernd kaputt ist und man braucht nur Geld.